niemand weet precies hoeveel alcohol in de nieuwe wijn zit. Dat vertolkt blaaskapelle Jörg Bolin und das Meerische Feuer in de polka Fröhliche Weinlese.